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0: Sonntag ist heute Abend Fußball Champions League. 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

0: Und dann ist heute Abend Fußball Champions League. 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

0: und ich gehe erstmal hier rein ins Mikrofon. Es ist ja super, super früh.
1: Yes.
0: Ich war gestern an einem Ort, wo ich sagen muss, das ist nicht gemacht für Leute, die früh aufstehen. Ich hätte mich einfach direkt hinlegen und schlafen können. Was da genau los ist, erzähle ich euch gleich.
1: Jetzt ist mal Felix Jehn und Cascada mit Boy You Turn Me. Und ein Typ neben dir hat's gemacht, was du gerne gemacht hättest, auch noch da, wo du warst.

0: Das ist einfach kein Ort für Leute, die früh aufstehen müssen. Hallo, Energy am Morgens an, hier mit mir, Anna, guten Morgen und Ben.
1: Morgen.
0: Ich war gestern nach Ewigkeiten mal wieder im Kino.
1: Ach, schön.
0: Und habe mir Der Teufel trägt Prada Teil 2 angeschaut.
1: Pflicht,
0: war
1: sehr gut.
0: Super, super schön, aber da habe ich nur gedacht, boah, das ist hier wirklich kein Ort für eine Frühschicht. Ich meine, wir stehen ja wirklich immer unfassbar früh auf.
1: Ja.
0: Und dann war es dunkel. Dann konnte ich die Sitze nach hinten stellen.
1: Nein.
0: Ich konnte meine Beine nach oben fahren. Alles war schön warm, alles war kuschelig, alles hat nach Karamellpopcorn
1: Nein.
0: gerochen. Ich habe gegessen, ich habe getrunken und ich habe wirklich richtig gemerkt, der Film war super und alles,
1: ja, ja, ja.
0: Aber dieser Ort hier, ich würde am liebsten
1: einschlafen.
0: Und pass auf, der Typ neben mir ist eingepennt.
1: Nein.
0: Und hat auch noch geschnarcht. Das heißt, das war auch noch eine Untermalung zu dem Film, wobei ich eh bei Stimmen super gut einpennen kann. Und er hat neben mir geschnarcht und ich war so, ey, feel you. Ich könnte jetzt sofort auf die Stelle einpennen.
1: Gerne, du Wahnsinn.

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0: spielen wir heute Morgen mit dem lieben Mike. Wir grüßen dich.
1: Hi.
2: Hallo,
0: hier sind Anna und Ben für dich. Wir spielen eine Runde Stadtland Energy und dein Buchstabe kommt jetzt hier durch den Zufallsgenerator.
3: B.
2: Oh, B.
0: B wie Bonn. Beste.
2: Bauch.
0: Busen. Alles klar. Das
2: okay.
0: ist der Buchstabe ist B. Die Regeln sind ganz einfach. Du hast 30 Sekunden, also eine halbe Minute. Brauchst 5 richtige Antworten in den verschiedenen Kategorien mit dem Buchstaben B. Hast du mal keine Antwort, ist auch nicht so schlimm. Sagst du einfach weiter und Anna gibt dir eine neue Kategorie. Lieber Mike, nein. Bist du bereit?
1: Ich bin bereit.
0: Anna, okay. Bist du bereit?
2: Ja, klar.
0: Achtung.
2: Ein Kosename für den besten Kumpel mit B.
1: Rudi.
2: Ja, ein Getränk im Sommer.
1: Eine Brause.
2: Eine Mordwaffe mit B.
0: Oh je.
1: Ein weiter.
2: Ein Kuscheltier.
1: Ein Bärchen.
2: Ein Körperteil mit B.
1: Eine Brust.
2: Ja. Und eine geheime Superkraft mit B brauchst du noch.
1: Dann nehme ich das weiter.
2: Eine Sportart.
1: Basketball.
0: Ja. Yeah. Das war am Ende nochmal spannend, aber Mike, Gratulation, du hast gewonnen.
1: Oh, vielen, vielen lieben Dank. Wow, das war wirklich spannend.
2: Oh, dann am Ende nochmal die Kurve gekriegt, ne? Basketball. Ihr wollt auch mal mit uns zocken, auch vielleicht mit einem anderen Buchstaben. Dann jetzt anmelden auf energy.de für Stadtland Energy.

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0: Und mir tun noch die Wangen weh, liebe Freunde. Ich habe einen Kumpel von mir so ausgelacht, weil seine Tochter meiner Meinung nach ein Engel ist und er glaubt, ist der absolute Teufel. Darum geht's gleich, okay, freut euch schon mal.
1: Ich bin gespannt, klingt nach einem Fiebertraum. Ja. Hören wir jetzt auch hier im Radio Fever Dream von Alex Warren.

0: höflichsten Kinder sind immer die von anderen. Guten Morgen, hier ist Energy am Morgen mit Anna. Guten Morgen und mir,
1: Ben. Hallo.
0: Aber gestern einen guten Freund von mir besucht, den Stephanos. Ja, der hat einen Café hier in der Stadt.
1: Okay.
0: Und der hat ein bisschen über seine Kinder erzählt. Er liebt sie natürlich, aber er sagt, die rauben mir den letzten Nerv. Die unglaublich. Ja. Die Kleine ist 6 Jahre alt, eine richtige Prinzessin. Das ziehe ich nicht mehr an, Papa. Das esse ich nicht mehr seit Wochen schon, Papa.
1: Mhm.
0: Und während er das erzählt, geht die Tür des Cafés auf und wer kommt rein?
1: Die
0: kleine Tochter.
1: Ja, ja.
0: Und alle, also auf einmal so, oh, ach Schatz, da bist du ja, Philippa, haha, wie geht's dir? Mhm. Und dann kommt sie rein, stellt sich vor mir und sagt ganz höflich, hallo, ich bin die Philippa, ich bin 6 Jahre alt und ich krieg vielleicht bald ein Handy, nett dich kennenzulernen.
1: Nein,
0: und geht nach hinten
1: süß.
0: Weg. Und ich gucke ihn an und sage, das ist doch die höflichste Tochter der Welt, die ist ja ein Engel. Und er sagt, das ist der Teufel auf Erden, wenn sie will.
1: Mhm.
0: Und so ist sie zu dir, zu mir ist sie ganz anders.
1: Das ist doch ganz, ganz typisch.
0: Frech.
1: Mein Papa hat das nämlich von mir auch damals immer gesagt, dass er gesagt hat, wenn andere Leute wüssten, wie du eigentlich zu Hause drauf bist. Das ist halt natürlich Fassade, weil man will natürlich auch zeigen, die Eltern sind doof, die Eltern sind das Problem und wir können ja, wenn wir wollen, nett und höflich sein.
0: Weltklasse, gut zu wissen, gut zu wissen.

0: Energy am Morgen ist an, hier mit mir, Anna. Guten Morgen und Ben.
1: Morgen.
0: Und wir machen weiter mit Naked Looking for Something. Neues
2: Neue
0: Ding.
2: Musik von Naked. Da habe ich hohe Erwartungen, weil das war der Banger, den sie vorher gemacht haben.
0: Gleit, oh, ja.
2: Einer meiner Lieblingssongs des letzten Jahres. Gleit unfassbar gut. Und jetzt hat, wie gesagt, eine neue Nummer. Looking for Something. Ich habe schon mal reingehört. Gefällt mir auch.
0: Mit Arden Jones zusammen, okay.
2: Ist sehr vielversprechend. Mal gucken, ob es bei euch auch so gut ankommt. Hier ist es jetzt.

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7: So, Update-Time. Jakob, was gibt's Neues?
8: Na, wir bei uns in Deutschland wollen ja wieder Olympische Spiele haben. Aber die Konkurrenz wird gerade immer größer. Denn der Bürgermeister von London hat jetzt bei der BBC gesagt, dass man sich für die 40er Jahre auch wieder bewerben könnte. Denn die Briten würden gern wieder öfter größere Sportevents bei sich haben. Wir bei uns in Deutschland müssen im Moment erstmal klären, mit welcher Region wir uns eigentlich bewerben wollen. Im Moment kann ja Hamburg noch dazu abstimmen. Der Olympiakoordinator vor Ort, Steffen Rüke, hat beim Abendblatt gesagt, für unsere Sportlerinnen und Sportler wären die Spiele hier schon was ganz Tolles.
9: Wenn man die einmal darüber reden hört, was für sie Olympische und Paralympische Spiele bedeuten, dann ist das Herz, glaube ich, erwärmt von jedem, der das hört. Ich glaube, dass die Olympischen Spiele die Veranstaltung auf der ganzen Welt bleiben, die so viele Menschen in friedlichem Respekt vereinen und zusammenbringen, wie sonst gar nichts mehr auf der ganzen Welt.
8: In NRW und München hat man ja schon für die Spiele abgestimmt. Berlin will sich auf jeden Fall auch bewerben und entschieden wird dann alles im September. Dann könnten Flugtickets vielleicht bald ein bisschen billiger werden. Im Bundestag wird heute darüber gesprochen, dass man ja die Luftverkehrssteuer absenken will. Wenn die Airlines das 1:1 weitergeben würden, dann könnte man vor allem bei der Langstrecke sparen. Da könnte die Steuer um bis zu 12 Euro pro Ticket runtergehen. Und an der Kasse mit Bargeld bezahlen, das ist bei uns in Deutschland ja immer noch sehr beliebt. Es wird aber weniger. Eine neue Studie sagt, es ist jetzt schon fast Hälfte-Hälfte, was das Bezahlen mit Bargeld oder Karte angeht. Was auf jeden Fall immer beliebter wird, ist kontaktloses Bezahlen mit dem Handy oder der Smartwatch. Das geht ja auch am Ende am schnellsten.
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0: Wofür braucht ihr einen Führerschein? Na klar, von A nach
1: Auto.
0: B zu kommen.
1: Ja.
0: Ich sag euch, es ist so essentiell wichtig beim Daten. Ihr könntet ausrangiert werden. Reden wir gleich drüber.
1: Jetzt reden wir erstmal mit Taylor Swift über Opelite hier bei Energy.

0: Führerschein, eine Bachelorette und eine Frage. Energy am Morgen ist an, hier mit mir, Anna. Guten Morgen. Und Ben.
1: Morgen.
0: Thema aus der Energy-Redaktion heute Morgen. Würdet ihr jemanden daten, der keinen Führerschein hat? Für mich geht's gar nicht, habe ich gesagt. Also Auto muss nicht sein, aber Führerschein ist so essentiell wichtig. Wie seht ihr das?
2: Ja, würde ich machen, definitiv. Also ist kein Ausschlusskriterium, ja.
3: Naja, man will da von einem Date auch abgeholt werden oder sowas. Also nicht abgeholt, sondern hingebracht und wieder zurückgebracht werden. Und das ist halt viel schöner.
4: Mittlerweile nein, aber ich habe schon mal jemanden ohne Führerschein gedatet und dann musste ich die ganze Zeit fahren und das ist super nervig.
0: Ja, geht nicht.
1: Ich bin da ein bisschen zwiegespalten, muss ich sagen. Jetzt, wo ich einen Führerschein habe, finde ich es auch schön, wenn der Partner einen hat. Meine aktuelle Partnerin hat keinen und ich finde es irgendwie okay, weil die Liebe hat da vorher schon gewonnen gehabt. Aber ich war mal in der Situation, keinen Führerschein zu haben und deswegen gedumpt zu werden. Und zwar von keiner geringeren als Alisa Persch. Wer Bachelorette geguckt hat, der dass sie Staffel 3 2015 war. Vorher hatten wir uns gedatet. Scheinbar hat sie nach mir gesagt, ich muss ins Fernsehen, ich muss mal Auto entwickeln. 3 Dates hat sie mir, es läuft eigentlich sehr, sehr gut. Und beim dritten Date hat sie mich gefragt, du, willst du mich nach Hause fahren? Und dann habe ich gesagt, nee, ich kann nicht, ich habe keinen Führerschein. Und dann hat sie mich angeguckt und ich habe richtig in den Augen gesehen, wie alles Potenzial, alle Liebe weg ist und sie, okay, dann fahre ich dich nach Hause. Und dann hat sie sich nie wieder bei mir gemeldet.
0: Und Alisa, Grüße, wenn du das hörst, Alisa, was auch immer, ich verstehe dich.
1: Ja, wahrscheinlich richtig
0: gemacht. Verstehe dich, komm mit, wie gesagt, kein eigenes Auto, aber hab einen verdammten Führerschein.
1: Ja.
0: Vor allem mit Ü30. Würdet ihr jemanden daten ohne Führerschein oder sagt jetzt auch Anna, du übertreibst ja komplett, 030 26 123 45.

0: Morgen, es ist 6.15 Uhr. Wir haben natürlich immer die besten neuen Hits und da darf Dracula nicht fehlen, die neue Nummer von Jenny und Tame Impala.
1: Ja, und diesen Song kennen wir auf jeden Fall von Social Media. Den kennt ihr von Instagram, den kennt ihr von TikTok. Und falls ihr Bock habt auf mehr TikTok-Hits, dann geht mit in unsere Energy-App. Wir haben ja unsere Energy-Streams, eben auch Energy-TikTok-Stream, wo wirklich nur die ganzen Social-Media-Hits rauf und runter laufen. Und dieser Song, Pablo Escobar, der ist einfach im Ohr. Ich liebe den. Hört jetzt hier neu auf Energy.

0: und Ben.
1: Hallo.
0: Und natürlich auch mit Jakob.
2: Behauptung
0: hat er, Lügen oder Wahrheit sagen, das müssen wir rausfinden.
2: Mhm. Süße Heidelbeeren erkennt man sofort, indem man sie schwimmen lässt. Fakt oder Fake?
0: Boah, da bin ich ja wieder Kulinarik. Also Heidelbeeren, ich kann sie nicht von Blaubeeren unterscheiden.
1: Das ist dasselbe.
2: Okay, selbe. Siehst du.
1: Ich glaube, dass süße, weil die sind dicker, also die sind größer und dicker, die sinken nach unten. Und ich saure Heidelbeeren,
0: ja,
1: die schwimmen oben, bin ich der Meinung.
0: Ich bin da so unbewaffnet. Ich bin komplett deiner Meinung. Insofern sagen wir Fake.
2: Also,
1: genau.
2: Süße Heidelbeeren erkennt man sofort, indem man sie schwimmen lässt, ist ein...
1: Fakt.
2: Oh. Ja, denn die reifen süßen Beeren gehen unter im Wasser, weil der Zucker schwerer ist. Und die eher sauren Heidelbeeren schwimmen dann halt oben. Anna hat es schon genau richtig erklärt.
0: Hey, Wahnsinn. Und woher weißt du sowas? Warum hast du so eine Obst-Knowledge?
1: Naja, ich esse ja jeden Tag so Naturjoghurt mit eben viel Obst.
0: Mit
1: und
0: ein bisschen Beeren drin.
1: Also verirrt sich auch mal eine Heidelbeere rein. Ja. Und dann ist mir aufgefallen, oh,
0: die ist aber
1: groß,
0: schwer.
1: Die ist aber schwer und die ist sehr süß.
0: Du bist auch süß. Sonny Forever haben wir jetzt mit Think About Us für euch.

0: wie heißt es so schön? Schlaf gut, träum was Schönes. Und ich sag, oh, bitte nicht. Energy am Morgen ist an, hier mit mir, Anna. Guten Morgen. Und Ben, ich bin heute ein bisschen noch verdattert. Ich bin nämlich heute wirklich von einer Traumwelt in die nächste gesprungen.
1: Nein.
0: Ich war irgendwie auf Mond. Also ich war auf jeden Fall mit der Rakete unterwegs. Das habe ich geträumt. Und normalerweise kann ich es, das kriege ich ab und zu mal hin, dass ich sagen kann, ich will jetzt nicht mehr träumen und aufwachen, wenn ich irgendwie einen Albtraum habe oder einen Traum doof finde.
1: Du kannst deine Träume steuern, quasi.
0: Das nennt sich luzides Träumen. Oh, wow. Das könnt ihr gerne irgendwie mal googeln. Mhm. Und das kriege ich normalerweise ganz gut hin. Dann gucke ich auf meine Hände und als würde ich sie bewegen. Ja. Und davon wache ich dann richtig auf. Und bin dann so, okay, jetzt bin ich wach, ich habe aufgehört zu träumen.
1: Kannst du dich also auch retten aus Träumen?
0: Genau. Das ist jetzt aber nicht so gelaufen. Das heißt, ich war in der Rakete, hatte gar keinen Bock, weil ich wollte auf gar keinen Fall ins Universum. Nee. Wollte unbedingt aufwachen, weil ich keine Lust hatte mehr zu träumen. Klar. Aber bin von diesem Traum einfach in den nächsten reingesprungen. Und dann war ich so verwirrt, weil ich war, beim luziden Träumen ist ja eine Gehirnhälfte wach.
1: Krass.
0: Dann habe ich so überlegt, hä, träume ich jetzt? Aber ja, ich träume ja noch, ich bin ja nicht wach und ich kann offensichtlich auch nicht fliegen.
1: Ach, da bist du auch geflogen.
0: Ja, das war der zweite Traum dann. Das heißt, wirklich, es war einfach eine anstrengende Nacht.
1: Und jetzt bist du ja vielleicht, also so attraktiv, wie ich aussehe und klinge, ist es ja der dritte Traum. Du kannst dir gar nicht sicher sein, dass das jetzt die Realität ist.
0: Ich wünsche es mir. Ich wünsche mir einen Traum von Co-Moderator. Das wäre mal so schön.
1: Eigentor von mir.
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0: Olympische Spiele bei uns in Deutschland. Klingt für viele richtig gut. Jakob, wir müssen die aber erstmal kriegen.
10: Und dabei wird unsere Konkurrenz im Ausland gerade immer größer. Könnte sein, dass sich London nochmal bewerben will. Auch Istanbul und Budapest haben ja schon gesagt, dass sie Lust hätten. Geht ja um die Spiele 2036, 40 oder 44. Bei uns in Deutschland müssen wir uns im September erstmal auf eine Region festlegen, mit der wir uns dann bewerben wollen. Da hat ja zuletzt NRW schon dafür gestimmt. Und der Ministerpräsident vor Ort, Hendrik Wüst, meint, klar, man muss dann auf jeden Fall auch noch was investieren.
11: Ich würde mich verheben, wenn ich sage, bis Olympia da ist, baue ich hier eine neue Autobahn durchs Land. Das wäre Quatsch, brauchen wir aber auch nicht. Aber die laufenden Ausbauprojekte bei Straße und Schiene, ganz wichtig, auch Schiene, werden einen großen Beitrag dazu leisten. Olympia findet, wenn es hier stattfindet, in einer der verkehrsreichsten Regionen Europas statt.
10: Auch Hamburg stimmt ja gerade noch für eine mögliche Bewerbung ab. Das läuft noch bis Ende des Monats. Ansonsten gibt es noch München und Berlin, die Lust hätten. Dann werden ja seit Anfang des Jahres Briefe zur Musterung Forderung an junge Leute verschickt. Männer müssen den ausfüllen. 28% von ihnen haben das bis jetzt aber noch nicht gemacht, berichtet das Redaktionsnetzwerk Deutschland. Das will die Bundeswehr nicht so hinnehmen. Für die Leute könnte es dann jetzt ein Bußgeld geben. Morgen soll auch wieder bundesweit zu dem Thema protestiert werden, gegen eine mögliche Wehrpflicht. Und dann haben es die Bayern leider nicht ins Finale der Fußball-Champions League geschafft. Das 1:1 gegen Paris gestern hat nicht gereicht. Trainer Vincent Kompany sieht es bei The Zone trotzdem ein bisschen sportlich.
12: Ich habe viel, viel Respekt für diese PSG-Mannschaft. Schau mal, was sie gemacht haben in ganz Europa schon für 2 Jahre. Ich möchte nochmal spielen gegen PSG. Aber leider geht das diese Saison nicht mehr und wir werden uns vorbereiten und sehen, dass wir noch stärker sind. Wir haben schon Fortschritte gemacht diese Saison, müssen wir nochmal machen.
10: Ja, heute Abend hat er noch Freiburg eine Chance aufs Finale der Europa League. Ab 21 Uhr ist das Rückspiel gegen Braga. Gibt's auch live bei RTL.
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0: Ja, und über die jungen Leute, ne, von meiner Generation Gen Z wird ja immer viel gemeckert.
1: Zu Recht.
0: Dabei retten sie gerade eine ganze Branche. Worum es geht, hört ihr noch vor 7.
1: Ja, und ein Mann zockt zu Hause FIFA. Was dann passiert, ist kaum zu glauben und besprechen wir alles nach Miley Cyrus. Jetzt erstmal Clock Clock für euch mit Out of the Dark hier auf Energy.

0: Er wollte nur zocken und zerstört die komplette Einrichtung. Darum geht's jetzt hier.
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0: Ja, hier bei Energy am Morgen mit einer guten Morgen.
3: Hallo.
0: Ben, Sophie, wir haben dir schon einen neuen Fernseher gekauft. Dafür gab es ja auch einen ganz besonderen Grund.
4: Mein Papa hat es irgendwie geschafft, unseren alten Fernseher kaputt zu machen.
0: Oh.
4: Indem er ein bisschen zu doll FIFA auf der Playstation gespielt hat.
0: Nein.
4: Und dann habe ich das gesehen, beziehungsweise gehört im Radio. Und dann dachte ich einfach, probierst du dein Glück und... Ja, jetzt haben wir zum Glück dank euch einen neuen Fernseher.
0: Gott sei Dank. Und jetzt sei ehrlich, behandelt dein Freund den neuen Fernseher jetzt besser?
4: Ich muss auch sagen, er hat auch keine Playstation mehr. Er hat sie freiwillig selber verkauft, weil er selber eingesehen hat, dass das ein bisschen sehr unnötig war, wegen einem Spiel sich so aufzuregen. Ja, und seitdem gibt es nur Filme auf dem Fernseher.
0: Sehr gut, besser ist. Oh mein Gott, das wäre in der Arme.
3: Ey, beim Zocken ist aber auch irgendwie ein Ding, ne?
0: Ja,
3: also
0: ja,
3: mein
0: sein.
3: Ex-Freund hat auch seinen kompletten Bildschirm kaputtgeschlagen.
0: Ja, ich habe die Controller immer zerrissen. Als wir noch Kabel hatten, habe ich immer das Kabel rausgerissen, weil ich gesagt habe, nee.
3: Was ist denn mit euch? Habt ihr Impulskontrolle?
0: Nee, da ist alles ganz normal.
3: Naja, sagt uns einfach, was ihr euch gekauft habt auf energy.de. Achtet am Montag 8 Uhr auf euren Namen, ruft uns dann innerhalb von 10 Minuten an und wir bezahlen eure Rechnung für euch. 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
0: Jetzt gibt's erstmal Turn the Lights Off hier für Energy von Jack Style.

0: Guten Morgen, hier ist Energy am Morgen für euch mit Anna Gutmorgen und mir Ben und natürlich mit Zeit für gute Nachrichten.
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2: Über meine Generation, ne? Die Gen Z wird ja viel getottert, viel gemeckert. Fakt ist aber, sie retten das Kino. Immer mehr junge Leute gehen regelmäßig ins Kino. Das zeigt jetzt eine Studie der Global Cinema Federation. 73% sagen, Kino ist richtig wichtig für ihr Wohlbefinden.
0: Wow.
2: Und ich muss sagen, ich war auch jetzt irgendwie voll oft im Kino. Ich habe Der Astronaut geguckt.
0: Stimmt, mit Ryan Gosling.
2: Genau.
0: Ja.
2: Dann jetzt Teufel trägt Prada Teil 2. Und ich will unbedingt nächste Woche auch nochmal The Drama gucken, bevor der nicht mehr in den Kinos läuft.
0: Mein Gott.
2: Aber das ist so ein kleines Event. Ich gehe gerne mit meinen Mädels oder auch mit meinen Jungs, weil zu Hause sitzen ist langweilig. Dann lieber schön Popcorn. Nachos Kinosaal.
0: Wobei du auch gesagt hast, eine Gefahr für Anna Gutmorgen als Morningshow-Moderatorin
2: ist
0: einschlafen.
2: Ist eine Gefahr, also ein Espresso muss vorher sein, weil diese gemütlichen Sitze, es ist dunkel, die Uhrzeit, ja, da könnt ihr auch mal schön einpennen.
0: Worauf ihr euch freuen könnt im Kino, das verraten wir euch 7:45 hier in der Show. Jetzt erstmal Mark Forster ein.

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0: Hallo, schön, dass ihr dabei seid, Energy am Morgens an, hier mit mir, Anna, guten Morgen und Ben, wir wünschen
1: Morgen.
0: Euch erstmal einen ganz schönen, welchen Tag haben wir Donnerstag?
1: Heute ist Donnerstag und auch heute ist der liebe Jakob dabei und er bringt euch gleich alles, was wichtig ist im Energy Update.
0: Update, oh, ich freue mich.
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1: Bei uns in Deutschland wollen ja viele, dass wir wieder Olympische Spiele kriegen. Jakob, die könnten aber vielleicht auch wieder nach London gehen.
4: Denn da will man sich anscheinend ja schon wieder für bewerben. Der Bürgermeister hat bei der BBC gemeint, man hat nach 2012 jetzt wieder Lust drauf. Da geht es um mögliche Spiele ab den 40er Jahren. Ist ja noch eine ganze Weile hin, aber der Olympiabotschafter bei uns, Ronald Raue, sagt im RBB, bei sowas geht es ja nicht nur um die paar Wochen Wettkampf.
5: Es geht ja darum, wirklich viele, viele Jahre im Vorfeld schon Projekte zu schaffen, niederschwellige Angebote zu schaffen, auch Kinder wieder mit im Sport Verbindung zu bringen und dementsprechend natürlich auch Werte zu strukturieren, die wir ganz dringend in unserer Gesellschaft brauchen, auch in den Breitensport wieder mehr zu investieren, auch wieder Trainer zu werben.
4: Ja, Ende September wird dann bei uns festgelegt, mit welcher Region wir uns bewerben werden. Berlin, München, Hamburg oder Köln, Rhein-Ruhr. Dann ist unser Kanzler Friedrich Merz nicht so zufrieden, wie das im Moment mit dem Tankrabatt läuft. Er sagt im ZDF, einige Tankstellen würden die vollen 17 Cent Rabatt geben, andere nicht. Die Idee, genau so zu entlasten, wäre aber immer noch richtig. Der Tankrabatt gilt ja aber auch erstmal nur diesen und nächsten Monat. Und nächste Woche ist ja schon ESC, Eurovision Song Contest. Da tritt für uns Sarah Engels an und die ist gestern schon in Wien angekommen.
6: Es fühlt sich einfach nur total unreal an, dass ich einfach mein ganzes Land vertreten darf, in dem ich lebe. Und das ist nicht einfach nur die Straße, in der ich wohne. Es ist auch nicht irgendwie die kleine Stadt, in der ich groß geworden bin, sondern es ist einfach, ich vertrete ganz Deutschland. Und das ist crazy.
4: Ja, die Halbfinals sind ja schon nächste Woche Dienstag und Donnerstag. Kann uns egal sein. Wir sind gesetzt fürs Finale. Das ist nächste Woche Samstag.
1: Da haben wir ein riesen Feierwochenende, weil nächste Woche Samstag ist ja dann ESC. Und am Sonntag hat Anna guten Morgen 24. Geburtstag. Oh. Es ist eine 48-Stunden-Party, die wir da machen.
0: Ja.
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0: Und ich habe keinen Tipp fürs Frühstück für euch, aber eins für den Feierabend. Matcha mit Wasabi und Limette. Eiskalt genießen. Wie das geht, das hört ihr alles noch vor 7:30.
1: Und wir haben eine Nachricht von Sandra bekommen. Sie hat verraten, ja, warum es sich wirklich lohnt, einen Führerschein zu machen. Das hört ihr alles nach Nico Santos. Jetzt erstmal eine wilde Kombi. Felix Jähn und Cascada mit Boy You Turn Me.

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0: Diese Frage spaltet die komplette Energy-Redaktion. Hi, schönen guten Morgen, Energy am Morgen ist an, hier mit mir, Anna, guten Morgen und Ben.
1: Morgen.
0: Und wir diskutieren hier seit ein paar Tagen und ihr seid fleißig mit dabei. Würdet ihr jemanden daten, der keinen Führerschein hat?
1: Klar. Kein
0: genau,
1: Problem.
0: Ben sagt ja, deine Freundin hat ja auch keinen
1: hat zum Beispiel
0: Führerschein.
1: Keinen, stimmt.
0: Für mich ja ein absolutes No-Go und ich dachte auch nicht, dass es so ein Fass
1: ja,
0: aufmacht.
1: Ja, so ein Thema.
0: Aber wenn du mir sagst, du hast keinen Führerschein, oh, nee, dann
1: ist
0: möchte
1: dann
0: ich dich nicht kennenlernen, sorry.
1: Wir haben euch gefragt und unter anderem diese Nachricht hier von Sandra bekommen.
2: Ja, also ich würde jemand ohne Führerschein daten, auch ohne Auto. Das ist ein Vorteil, wenn der Typ einfach völlig scheiße ist, kann ich mich in mein Auto setzen und wegfahren und er kann mir nicht hinterherkommen. Liebe Grüße, Sandra.
0: Okay, also alles läuft kacke. Sie, oh ja, ich muss jetzt los.
1: Jetzt
0: rast mit ihrem Auto davon und er, okay, und der Bus kommt halt nicht, ne?
1: Der
0: kommt
1: Bus
0: nicht hinterher.
1: Oder mit seinem E-Roller oder
0: oh,
1: sowas.
0: Nee.
1: Das ist ja eine fantastische
0: alleine
1: Idee.
0: Alleine wie unsexy. Ja, sorry, Schatzi, ich schaff's nicht pünktlich. Die U7 hat Ausfall.
1: Ja, sorry.
0: Nee,
1: sorry,
0: nicht.
1: Mein Roller hat einen Reifen verloren.
0: Würdet ihr jemanden ohne Führerschein daten? Ja, wie Ben oder nein, wie ich, Anna? 030 26 12345.
1: Was wir auf jeden Fall alle mögen, ist gute Musik und die gibt's jetzt. Drive safe, egal mit welchem Vehikel.
0: Ja.
1: Miles Smith und Niall Horan. Oh.

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1: Hi, ich spielen wir heute Morgen mit der lieben Anja. Hier sind Anna und Ben für dich.
2: Ja, guten Morgen.
3: Morgen.
1: So, und das ist dein Buchstabe.
3: I.
1: I.
3: I.
1: Igel.
3: Oh Gott.
1: Oh je, okay.
3: Oh mein Gott. Kein einfacher Buchstabe.
1: Hui. Ich drück dir die Daumen, du hast 30 Sekunden Zeit, brauchst 5 richtige. Sollte dir mal zu einer Kategorie nichts einfallen, dann sagst du einfach ganz schnell weiter und wir überlegen uns eine neue. Die 30 Sekunden starten jetzt.
3: Eine Farbe mit I.
2: Igelgelb.
3: Sehr gut.
1: Okay.
3: Ein Getränk mit I.
2: Isotonic.
3: Ja, ja. Clever. Ein Ort für einen Heiratsantrag mit I.
2: Insel.
3: Ein Wort mit 5 Buchstaben.
2: Ingol.
3: Wir nehmen Ingos und das ist richtig.
1: Okay.
3: Ein Pizzabelag mit I.
2: Weiter.
3: Ein Land mit I.
2: Weiter.
3: I ist der furchtbarste Buchstabe
1: Italien.
3: Der Welt. Italien, natürlich. Wäre mir auch nicht eingefallen.
2: Scheiße.
3: Liebe Anja, du hast dein Bestes gegeben, warst kreativ. Es hat leider nicht geklappt.
2: Oh nein.
3: Das hat leider nicht funktioniert, weil ihr auch ein taffer Buchstabe ist.
1: Wirklich Igitt. Igitt,
3: ja.
1: Furchtbarer
3: Wenn
1: Buchstabe,
3: ihr glaubt,
1: Mann.
3: Jeder Buchstabe ist einfach für mich, ich bin der beste Stadtland-Energy-Spieler der Welt, dann beweist es doch mal. Geht auf energy.de und meldet euch an.

0: und mit einem herzlichen Ciao Ragazzi sage ich Hallo. Hier ist Energy am Morgen mit Anna und Ben für euch. Denn heute geht die Gelato Week Germany los. Super viele Eisdielen im ganzen Land sind dabei und es gibt besondere Sorten für jeweils 1,80 Euro pro Kugel. Wir haben mal drei Highlights für euch rausgesucht.
1: Da habe ich für euch Mediterraneo 2.0, das heißt Olivenöl-Eis mit Rosmarin-Zitronen-Marmelade und einem Hauch von Rosmarin-Zitronen-Olivenöl.
0: Da ist viel Rosmarin.
1: Viel drin, ja.
0: Dann haben wir Joghurt, Sauerämpfer, Eiscreme und Brennnessel. Brennnessel als Eis?
1: Habe ich auch noch, also habe ich gar keine Richtung, wie es schmecken könnte, aber ausprobieren. Mhm. Und ganz interessant, Tokyo Love, Milcheis mit Matcha-Tee und Wasabi, abgerundet mit einem hausgemachten Yuzu Swirl. Und jetzt fragt euch, was ist das? Yuzu ist Limette, Grapefruit und Mandarine. Kann ich mir ja mit Matcha gut vorstellen, aber Wasabi, interessante Kombination.
0: Ich finde es sehr interessant, aber ich muss sagen, was Eiscreme angeht, bin ich ein Bauer. Ich esse, was ich mag. Und das Leckerste ist, wir sagen es gleichzeitig, 3, 2, 1, Stracciatella-Eis. Was heute noch so wichtig ist, das kriegt ihr gleich alles im Energy-Update mit unserem lieben Jakob.
1: Der hat uns ja auch verraten, seine Lieblingseissorte ist Lakritz-Tabakko.
0: Ja, genau, das ist so eine Mischung Lakritze und Tabakko. Hat er gesagt, das trifft dann was. Sein Lieblingseissorte, hat er uns erzählt.
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11: Tja, und wir bei uns in Deutschland wollen ja wieder Olympische Spiele haben. Aber Jakob, die Konkurrenz wird gerade immer größer.
12: Denn der Bürgermeister von London hat jetzt bei der BBC gesagt, dass man sich für die 40er Jahre auch wieder bewerben könnte. Denn die Briten würden gern öfter wieder große Sportevents bei sich haben. Wir bei uns in Deutschland müssen im Moment erstmal klären, mit welcher Region wir uns bewerben wollen. Im Moment kann ja Hamburg dazu noch abstimmen. Der Olympiakoordinator vor Ort, Steffen Rühke, hat beim Abendblatt gesagt, für unsere Sportlerinnen und Sportler wären die Spiele hier schon was ganz Tolles.
13: Wenn man die einmal darüber reden hört, was für sie Olympische und Paralympische Spiele bedeuten, dann ist das Herz, glaube ich, erwärmt von jedem, der das hört. Ich glaube, dass die Olympischen Spiele die Veranstaltung auf der ganzen Welt bleiben, die so viele Menschen in friedlichem Respekt vereinen und zusammenbringen, wie sonst gar nichts mehr auf der ganzen Welt.
12: In NRW und München hat man ja schon für die Spiele abgestimmt. Berlin will sich auf jeden Fall auch bewerben und entschieden wird dann alles im September. Dann könnten Flugtickets vielleicht bald ein bisschen billiger werden. Im Bundestag wird heute darüber gesprochen, dass man ja die Luftverkehrssteuer absenken will. Wenn die Airlines das 1:1 weitergeben würden, dann könnte man vor allem bei der Langstrecke sparen. Da könnte die Steuer um bis zu 12 Euro pro Ticket runtergehen. Und dann kommt ja Paul Janke als Bachelor zurück und einer freut sich da richtig, richtig doll drauf. Unser Energy-Star Bill Kaulitz hat er jetzt im Podcast Kaulitz Hills verraten.
14: Da freue ich mich, mein Gott. Also das finde ich ganz, ganz schön, den Paul Janke, den mag ich ja ganz doll. Der ist auch irgendwie süß. Also ich würde da auch mitmachen.
15: Ja? Oh. Ja.
14: Der ist irgendwie ist der cute, ich mag den gerne. Der macht das auch gut, der hat das auch super gemacht damals. Und schade, dass der auch noch niemanden gefunden hat.
12: Ja, er ist halt wohl Katzentyp und da hat Bill dann gemeint, ja, vielleicht liegt es einfach daran.
11: Sag mal, frech. Der kann auch mal gerne wieder zu Energy kommen, der Bill Kaulitz. Also gerne ganz Tokyo Hotel. Mhm. Immer wenn die da sind, das können wir jetzt mal sagen aus dem Nähkästchen, so lustige, nette Menschen hat man selten
15: haben wir immer eine
11: gerne.
15: Gute Zeit. Ich dachte, du redest jetzt, ob Paul Janke herkommt.
11: Der kann auch herkommen.
15: Der
11: kommt
15: alle
11: kenn ich nicht.
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0: Vergesst Mission Impossible. Jetzt geht es um Mission Unknown. Was euch da erwartet, hört ihr doch vor acht.
1: 7200 Kilometer trennen Viviana und ihren Freund. Boah. Eine richtig krasse Fernbeziehung ist das. Wir bringen die zwei aber wieder zusammen. Das alles heute nach Michael Schulte. Jetzt gibt's erstmal gute Laune mit Kamerad Hack Yourself. Schönen Donnerstag.

0: jetzt geht es hier um die Liebe.
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0: Energy morgens an, hier mit mir, Anna, guten Morgen und Ben. Und wir schicken euch weiterhin auf die coolsten Festivals in Deutschland und Europa. Viviana, du möchtest auf den World Club Dome in Frankfurt, aber nicht alleine, sondern mit deinem Freund. Der lebt aber, pass auf, in Ohio in den USA.
2: Oh mein Gott, Viviana, sei ehrlich, wie lange habt ihr schon diese Fernbeziehung?
3: Oh, wir haben jetzt schon seit 4 Jahren eine Fernbeziehung, weil ich da angefangen habe zu studieren.
2: Und ist er Amerikaner oder ist er Deutscher?
3: Er ist Amerikaner. Cole Austin.
2: Cole Austin?
3: Ja.
2: Wie cool kann man klingen, das ist ja Wahnsinn. Und der würde mit dir auf das Festival gehen?
3: Ja, der würde sich auch mega freuen.
2: Du, Viviana, machen wir es kurz. Du geil. Und Cole Austin, ihr geht natürlich hin.
3: Cool, danke, ich freue mich mega.
2: Du gehst zum World Club Dome.
3: Danke, danke, ja, ich freue mich extrem doll.
2: Bitteschön, wir wünschen dir und Cole Austin natürlich viel Spaß.
0: Name,
2: eure Tickets gibt's nur in der Energy-App. Sucht euch einfach euer Highlight aus und schaltet dann ein, hier bei uns bei Energy am Morgen.
0: Und sie wird beim World Club Dome auftreten.
2: Jetzt fügt sich doch alles.
0: Bebe Rexha hört ihr jetzt im Radio mit New Religion auf Energy immer die besten neuen Hits.
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0: weiter geht's hier durch euren Morgen. Wir haben es genau 7.47 Uhr. Und wir haben natürlich immer die besten Hits für euch. Hier geht's weiter mit Kygo, Khalid, Griffin, Save My Love.
1: Und da denkt man sich jetzt, oh, coole Kombi, dass die mal zusammenarbeiten und sie erste Mal, dass sie zusammenarbeiten. Ja, das erste Mal, dass sie was zusammen veröffentlichen als Trio. Aber die kennen sich schon ewig. Kygo und Griffin kennen sich seit einem gesamten Jahrzehnt.
0: Ah.
1: Sind schon ewig Freunde, machen jetzt endlich was zusammen. Und Griffin und Khalid kennen sich auch schon seit 9 Jahren, nämlich auf dem Coachella-Festival mal kennengelernt.
0: Ach, wild.
1: Dafür sind so Festivals natürlich auch gut.
0: Und dann kommt irgendwann auch die Überraschung, wir kennen uns jetzt seit
1: 50 Jahren ungefähr, ich will nichts übertreiben.
0: Genau, vielleicht bringen wir auch mal zusammen Mucke raus.
1: Oh, das wäre gut. Einfach so, ja, ich wollte gerade sagen, einfach so ein Banger, aber es klang mir zu schmutzig, deswegen habe ich es nicht gesagt. Wir machen weiter mit Kygo, Khalid und Griffin, Save My Love.

0: Morgen, hier ist Energy am Morgen für euch natürlich mit einer guten Morgen.
1: Hallo.
0: Und mir, Ben. Schlechtes Wetter gibt's doch gar nicht. Wir sagen, das da draußen ist doch perfektes Wetter zum Serienbingen. Und wir haben auch gleich einen Tipp für euch.
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1: Ja, Paul ist unser Kollege hier bei Energy. Er ist aber auch Influencer und jetzt auch Teil einer Serie. Von Mission Unknown, The Unexpected. Paul, worauf hast du dich da eingelassen?
3: Ja, ehrlich gesagt wusste ich das teilweise selbst nicht so genau. Und das ist eigentlich auch das Konzept von Mission Unknown. Niemand weiß vorher wirklich, was passiert. Mhm. 10 Creator treten dabei in Zweierteams bei komplett unbekannten Missionen auf der ganzen Welt an. Wir wussten vorher, wie gesagt, weder wo es hingeht, noch was uns erwartet. Und genau das macht die Staffel diesmal nochmal deutlich extremer als vorher. Ich war mit meinem Freund und Kollegen Adi Totoro zum Beispiel in China und was unsere Challenge war, wie es gelaufen ist und welche anderen Challenges es sonst noch so gab, seht ihr bei Prime Video. Dort gibt es jeden Mittwoch 2 neue Folgen. Und wow, seit dieser Woche gibt es auch die ersten Folgen for free auf YouTube bei Knossis Kanal.
1: Ah.
3: Das war definitiv eine der extremsten Erfahrungen, die ich je machen durfte. Und deswegen würde ich mich sehr freuen, wenn ihr mal vorbeischaut. Es ist so eine Mischung aus Reality, Survival und Abenteuer. Und genau deswegen ist Mission Unknown perfekt für euren nächsten Couchabend.
1: Reality, Survival, Abenteuer.
0: Hast du dich damit?
1: Ja, damit hat er mich ein bisschen.
0: Würdest du da auch mitmachen, Anna, guten Morgen?
1: In einer, so einer Show?
0: Ja,
1: auf jeden Fall.
0: Wirklich?
1: Ja, auf jeden Fall. Also nichts mit Dating, auf gar keinen Fall. Aber alles so mit Abenteuer, hier voll Bock drauf.
0: Nächste Staffel, Anna, guten Morgen dabei.
1: Jetzt geht's weiter für euch mit Alex Warren, Fever Dream of Energy. Immer die besten neuen Hits.

0: Jana, guten Morgen. Und ich sind ganz einfache Seelen. Guten Morgen, hier ist Energy am Morgen, okay. Eben mit Anna und Ben.
1: Hallo.
0: Kleiner Beweis war gerade off-air, den möchte ich aber euch nicht vorenthalten. Mhm. Wir haben festgestellt, wie lustig es ist, wenn wir uns hier gegenüber sitzen und man sieht ja nur unsere Köpfe und da sind die Bildschirme und wir sitzen hier relativ hoch, weil hier viel Technik, haben wir ja so eine Barhocker, die man runter machen kann. Und uns ist aufgefallen, wie lustig das aussieht, wenn man dann einfach so runter geht wie mit einem Fahrstuhl. Das klang ungefähr so.
1: Was ist denn da unten? Oh.
2: Das sieht ja ganz albern aus.
0: Ah, das ist ein Fahrstuhlknopf? Oh.
1: Oh,
0: hört das Lachen von einer anderen guten Morgen.
1: Das war ein richtig ehrliches Lachen. Und manchmal sind es auch die kleinen Dinge im Leben. Wenn man einfach einen Bürostuhl hat, den man hoch und runter fahren kann und dann hui!
0: Habt einen schönen Tag!
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11: Olympische Spiele bei uns in Deutschland klingt für viele richtig gut. Jakob, wir müssen die aber erstmal kriegen.
12: Und dabei wird unsere Konkurrenz im Ausland gerade immer größer. Könnte sein, dass sich London nochmal bewerben will. Auch Istanbul und Budapest haben ja schon gesagt, dass sie Lust hätten. Geht ja um die Spiele 2036, 40 oder 44. Bei uns in Deutschland müssen wir uns im September erstmal auf eine Region festlegen, mit der wir uns dann bewerben wollen. Da hat ja zuletzt NRW schon dafür gestimmt. Und der Ministerpräsident vor Ort, Hendrik Wüst, meint, klar, man muss dann auf jeden Fall auch noch was investieren.
13: Ich würde mich verheben, wenn ich sage, bis Olympia da ist, baue ich hier eine neue Autobahn durchs Land. Das wäre Quatsch, brauchen wir aber auch nicht. Aber die laufenden Ausbauprojekte bei Straße und Schiene, ganz wichtig, auch Schiene, werden einen großen Beitrag dazu leisten. Olympia findet, wenn es hier stattfindet, in einer der verkehrsreichsten Regionen Europas statt.
12: Auch Hamburg stimmt ja gerade noch für eine mögliche Bewerbung ab. Das läuft noch bis Ende des Monats. Ansonsten gibt es noch München und Berlin, die Lust hätten. Dann werden ja seit Anfang des Jahres Briefe zur Musterung an junge Leute verschickt. Männer müssen den ausfüllen. 28% von ihnen haben das bis jetzt aber noch nicht gemacht, berichtet das Redaktionsnetzwerk Deutschland. Das will die Bundeswehr nicht so hinnehmen. Für die Leute könnte es dann jetzt ein Bußgeld geben. Morgen soll auch wieder bundesweit zu dem Thema protestiert werden, gegen eine mögliche Wehrpflicht. Und dann haben es die Bayern gestern leider nicht ins Finale der Fußball-Champions League geschafft. Gegen Paris hat man nur 1:1 gespielt. Kapitän Manuel Neuer ist dann bei Sohn gefragt worden, woran hatte denn gelegen?
14: Ja, ich glaube, wir waren heute keine Killer in der Offensive gewesen. Siehe, wie PSG das bei denen gemacht hat. Die waren einfach Killer gewesen mit den 5 Toren, wie sie auch getroffen haben. Sowas hätten wir heute einfach gebraucht.
12: Ja, heute Abend dann Daumen drücken für Freiburg. Wenn die gegen Braga gewinnen, dann geht's für die nämlich ins Finale der Europa League.
11: Okay.
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0: Wir halten fest, selbst ist die Frau. Energy-Star Ariana Grande gründet ihr eigenes Label, so bleiben die Rechte ihrer Songs immer bei ihr. Und das Label soll heißen Baby Doll Music.
1: Okay.
0: Ihr neues Album kommt dann Ende Juli raus.
1: Oh, da sind wir gespannt. Und hat sie sich auch abgeguckt bei Kollegin Taylor Swift. Die weiß einfach, wie es läuft. Hier ist im Radio Taylor Swift, Opalite.

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1: Und jetzt sagen wir alle zusammen Halleluja. Guten Morgen, hier ist Energy am Morgen für euch mit Anna. Guten Morgen,
2: hi.
1: Hier Ben. Neuer Trend auf Instagram, TikTok und Co. Everything Halleluja. Und der Hintergrund ist der Song hier von Justin Bieber.
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2: Ah, schön.
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2: Oh, ich krieg irgendwie immer Gänsehaut bei dem Song. Der Trend ist auch ganz simpel. Ihr zählt einfach Dinge auf, für die ihr gerade richtig dankbar seid und schreibt dahinter Halleluja. Also,
1: okay. Heute
2: mal kein Bad Hair Day. Haare liegen gut.
1: Verstehe,
2: Halleluja. Kollege hat mir Kaffee mitgebracht. Oh, Halleluja. Der Chef ist gerade im Homeoffice nicht da. Halleluja. Oder auch ein gutes Date gehabt. Auch mal schön. Halleluja.
1: Oh, toll. Oder die beste Co-Moderatorin haben. Halleluja.
2: Süß. Ja, danke, nehme ich. Wir sind auf jeden Fall dankbar für den Energy TikTok Stream. Da hört ihr eben solche Songs und auch die besten Hits von Social Media generell.
1: Hört ihr natürlich komplett for free in der Energy App. Die zwei sind auch dabei. Jennifer Lopez, David Guetta, Save Me Tonight. 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

0: Es ist 7:45. Schön, dass ihr mit dabei seid. Und weiter geht's natürlich mit immer den Besten an Hits. Wir haben hier Dermot Kennedy mit Funeral für euch.
1: Ah, und da bin ich ganz traurig. Wenn ich ihn höre, er ist ein guter Sänger, er ist ein guter Musiker, alles gut, aber an ihn haben wir einfach einen guten Fußballer auch verloren. Denn ganz lange, hat er selber erzählt, wollte er eigentlich Fußballer werden. Und die anderen in seiner Familie waren die Musiker, haben irgendwie Klavier gespielt, die Schwester und die Eltern haben gesungen. Er war gar nicht so interessiert und jetzt auf einmal, wie das Leben so spielt, ist er der Sänger geworden.
0: Das finde ich so wild. Das finde ich so krass. Da hat irgendwie das Universum gesagt, nee, mein Lieber, ich drück dich genau in die Sparte ran. Und zum Glück eingekommen wir ihn hier auf den Ohren.
1: Das stimmt.

0: Fake.
1: Natürlich mit Anna, guten Morgen, und mir, Ben. Und natürlich auch mit Jakob.
2: Hallo.
1: Der hat eine Behauptung und wir müssen raten, lügt er uns gerade an oder nicht?
3: Fast 2/3 der Gen Z benutzen schon KI beim Dating. Fakt
1: safe
3: oder Fake?
1: Oder safe?
2: Da bin ich mir 100% sicher, dass das auf jeden Fall so gemacht wird. Wenn ich irgendwie ein Problem mit meinen Mädels hab, dann sagen die immer so, ja, ich das wäre jetzt meine Meinung, ja, aber frag doch einfach mal Chatty.
1: Ja, was hat Chatty gesagt?
2: Schick doch mal den Screenshot einfach von dem Typen rein und der sagt dir dann, was du am besten antworten sollst. Also meine Mädels benutzen so viel KI beim Dating, um eine richtige Antwort oder irgendwas zu finden. 100%.
1: Wir sagen Fakt.
3: Also 2/3 der Gen Z benutzen schon KI beim Dating ist ein
2: Fakt.
3: Ja, vor allem, um eben erstmal Nachrichten zu schreiben,
2: ja, genau,
3: ja, oder drauf zu reagieren.
2: Ja.
3: Viele haben sich aber da auch schon eingeloggt für Dating-Ideen, um wirklich auch rauszukriegen, wo soll ich denn hingehen?
1: Finde ich aber gar nicht so schlimm, ne?
2: Das finde ich auch nicht so schlecht. Ja. Vor allen Dingen halt nicht nur irgendwie holen uns einen Kaffee und gehen spazieren,
1: essen gehen oder so,
2: vielleicht mal Axt werfen oder irgendwas Ausgefallenes. Also deswegen KI beim Dating super.
1: Axt werfen. Topic und Nico Santos mit Buddy.

0: geil.
1: Und wie heißt es so schön? Schlaf gut, träum was Schönes. Und ich sag, oh, bitte nicht. Energy am Morgen ist an, hier mit mir, Anna, guten Morgen. Und Ben, ich bin heute ein bisschen noch verdattert. Ich bin nämlich heute wirklich von einer Traumwelt in die nächste gesprungen.
0: Nein.
1: Ich war irgendwie auf Mond, also ich war auf jeden Fall mit der Rakete unterwegs, das habe ich geträumt. Und normalerweise kann ich es, das kriege ich ab und zu mal hin, dass ich sagen kann, ich will jetzt nicht mehr träumen und aufwachen, wenn ich irgendwie einen Albtraum habe oder einen Traum doof finde.
0: Du kannst deine Träume steuern, mhm, quasi.
1: Das nennt sich luzides Träumen,
0: oh,
1: das
0: wow.
1: könnt ihr gerne irgendwie mal googeln.
0: Mhm.
1: Und das kriege ich normalerweise ganz gut hin, dann gucke ich auf meine Hände und als würde ich sie bewegen
0: ja.
1: und davon wache ich dann richtig auf. Und
0: ah.
1: bin dann so, okay, jetzt bin ich wach, ich habe aufgehört zu träumen.
0: Kannst du dich also auch retten aus
1: genau.
0: Träumen?
1: Das oh. ist jetzt aber nicht so gelaufen. Das heißt, ich war in der Rakete, hatte gar keinen Bock, weil ich wollte auf gar keinen Fall ins Universum.
0: Nee.
1: Wollte unbedingt aufwachen, weil ich keine Lust hatte mehr zu träumen.
0: Klar.
1: Aber bin von diesem Traum einfach in den nächsten reingesprungen. Und dann war ich so verwirrt,
0: ja,
1: weil ich war, beim luziden Träumen ist ja eine Gehirnhälfte wach.
0: Krass.
1: Dann habe ich so überlegt, hä, träume ich jetzt? Aber ja, ich träume ja noch, ich bin ja nicht wach. Und ich kann offensichtlich auch nicht fliegen.
0: Ja. Ach, da bist du auch geflogen.
1: Ja, das
0: dann?
1: War der zweite oh. Traum dann. Das heißt, wirklich, es war einfach eine anstrengende Nacht.
0: Und jetzt bist du ja vielleicht, also so attraktiv, wie ich aussehe und klinge, ist es ja der dritte Traum. Du kannst dir gar nicht sicher sein, dass das jetzt die Realität ist.
1: Ich wünsche es mir. Ah. Ich wünsche mir einen Traum von Co-Moderator.
0: Oh.
1: Das wäre mal so schön.
0: Eigentor von mir.
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4: Bei uns in Deutschland wollen ja viele, dass wir wieder Olympische Spiele kriegen. Jakob, die könnten aber vielleicht auch wieder nach London gehen.
5: Denn da will man sich anscheinend ja schon wieder für bewerben. Der Bürgermeister hat bei der BBC gemeint, man hat nach 2012 jetzt wieder Lust drauf. Da geht es um mögliche Spiele ab den 40er Jahren. Ist ja noch eine ganze Weile hin, aber der Olympiabotschafter bei uns, Ronald Raue, sagt im RBB, bei sowas geht es ja nicht nur um die paar Wochen Wettkampf.
6: Es geht ja darum, wirklich viele, viele Jahre im Vorfeld schon Projekte zu schaffen, niederschwellige Angebote zu schaffen, auch Kinder wieder mit Sport in Verbindung zu bringen und dementsprechend natürlich auch Werte zu strukturieren, die wir ganz dringend in unserer Gesellschaft brauchen, auch in den breiten Sport wieder mehr zu investieren, auch wieder Trainer zu werben.
5: Ja, Ende September wird dann bei uns festgelegt, mit welcher Region wir uns bewerben werden. Berlin, München, Hamburg oder Köln, Rhein-Ruhr. Dann ist unser Kanzler Friedrich Merz nicht so zufrieden, wie das im Moment mit dem Tankrabatt läuft. Er sagt im ZDF, einige Tankstellen würden die vollen 17 Cent Rabatt geben, andere nicht. Die Idee, genau so zu entlasten, wäre aber immer noch richtig. Der Tankrabatt gilt ja aber auch erstmal nur diesen und nächsten Monat. Und unser Star für Wien, für den Eurovision Song Contest, Sarah Engels, ist jetzt schon vor Ort. Denn nächste Woche geht's ja schon los.
7: Es geht also wirklich los. Es fühlt sich so surreal an und einfach total verrückt. Ich bin total dankbar, ich bin aufgeregt und ich freue mich auf diese wahnsinnige Reise jetzt.
5: Ja, sie hat sich auch noch direkt eine Deutschlandflagge besorgt für ihren Besuch. Doof ist nur, irgendwie hat die Airline ihren Koffer verschlammt.
8: Nein.
5: Mit den Outfits und Kostümen drin. Ich hoffe mal, der taucht wieder auf.
8: Gott, ist ja einer meiner größten Ängste, wenn ich in Urlaub fliege, dass der Koffer dann verschwindet mit den ganzen Sachen. Deswegen lieber Handgepäck.
4: Ich finde, das
8: dann
4: ist bestimmt
8: immer bei dir.
4: Bei der ist garantiert Absicht. Das ist Manipulation von Italien oder Österreich oder sowas.
8: Ja, oder die Wiener selber, die gesagt haben, na, der Koffer, der bleibt hier.
4: Frech.
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0: Und wir haben was Tolles für euch. Das Energy Wunsch Wohnen. 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
1: Tja, und Eileen braucht was Heißes für zu Hause. Und ja, natürlich, es wird auch ziemlich feucht. Die ganze jugendfreie Story gibt's noch Michael Patrick Kelly. Jetzt erstmal Tiffany Harris mit Vertigo.

0: schön. Jetzt wird's paradiesisch.
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0: Morgen, Energy am Morgen ist an, hier mit mir, Anna. Guten Morgen und Ben.
3: Hallo.
0: Eileen wollte unbedingt einen Whirlpool für zu Hause.
3: Oh.
0: Und da haben wir gerne geholfen.
4: Ja, den haben wir sofort aufgebaut. Das ging super schnell, muss man sagen. Der ist auch immer noch im Betrieb und jetzt auch wieder. Und der ist einfach genial. Der macht immer noch sehr viel Spaß.
3: Eileen, das klingt ja fantastisch.
0: Oh mein Gott, wie cool.
4: Ganz, ganz, ganz doll lieben Dank, Energy, an euch, dass ihr uns diesen kleinen Traum erfüllt habt und wir somit ein bisschen Paradies zu Hause haben. Ganz, ganz doll lieben Dank.
3: Sehr lieb von dir.
0: Cool.
3: Und das machen wir doch gerne. 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
3: 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Nochmal ganz in Ruhe. 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

0: Morgen, hier ist Energy am Morgen für euch mit Anna Gutmorgen und mir Ben und natürlich mit Zeit für gute Nachrichten.
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2: Über meine Generation, ne? Die Gen Z wird ja viel getottert, viel gemeckert. Fakt ist aber, sie retten das Kino. Immer mehr junge Leute gehen regelmäßig ins Kino. Das zeigt jetzt eine Studie der Global Cinema Federation. 73% sagen, Kino ist richtig wichtig für ihr Wohlbefinden.
0: Wow.
2: Und ich muss sagen, ich war auch jetzt irgendwie voll oft im Kino. Ich habe Der Astronaut geguckt.
0: Stimmt, mit Ryan Gosling.
2: Genau.
0: Ja.
2: Dann jetzt Teufel trägt Prada Teil 2. Und ich will unbedingt nächste Woche auch nochmal The Drama gucken, bevor der nicht mehr in den Kinos läuft.
0: Mein Gott.
2: Aber das ist so ein kleines Event. Ich gehe gerne mit meinen Mädels oder auch mit meinen Jungs, weil zu Hause sitzen ist langweilig. Dann lieber schön Popcorn. Nachos Kinosaal.
0: Wobei du auch gesagt hast, eine Gefahr für Anna Gutmorgen als Morningshow-Moderatorin
2: ist
0: einschlafen.
2: Ist eine Gefahr, also ein Espresso muss vorher sein, weil diese gemütlichen Sitze, es ist dunkel, ja, es die Uhrzeit. Ja, da könnt ihr auch mal schön einpennen.
0: Worauf ihr euch freuen könnt im Kino, das verraten wir euch heute 9:45 in der Show. Jetzt gibt's Clock Clock mit Turn the Lights Off.

0: Da bekommt ihr Latina-Vibes direkt auf die Ohren. Hallo, Energy am Morgens, Anni mit mir, Anna, guten Morgen und Ben.
1: Hola, ¿qué tal?
0: Ich muss euch kurz mitnehmen. Ich hatte gestern einen Termin, ein bisschen weiter außerhalb, war wirklich in dem größten Kaff, ich kann schon sagen, Kuhdorf überhaupt.
1: Im absoluten Nix, okay.
0: Im absoluten Nix. Und dann waren wir fertig, meine Freundin und ich, und waren dann was essen.
1: Schön.
0: Und auf einmal denke ich so, warte mal, diesen Claim, den kennst du doch. Da arbeitest du doch Energy.
1: Nein.
0: Das kennst du doch irgendwoher. Und warte mal ganz kurz, was läuft denn da bitte für geile Musik? Con Calma. Da lief einfach die ganze Zeit Latina, Party mit Despacito. Alles an Latina, spanischer Musik.
1: Ist es ein Stream von uns?
0: Und dann habe ich hingehört und dann der Energy Summer Hit Stream. Ich habe so gute Laune bekommen.
1: Ja.
0: Auch bei diesem Wetter jetzt gerade draußen.
1: Ja.
0: Es war wirklich Summer Vibes auf die Ohren. Ich habe gedacht, das präsentieren wir. Und das wollte ich euch einfach nochmal an die Hand nehmen. 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
0: 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Großartig.
1: Toll. Und hast du den Leuten das gesagt von wegen
0: hier? Ja, beim Bezahlen meinte ich, ihr hört übrigens meinen Arbeitgeber. Haben sie gar nicht verstanden, was ich wollte. Ich glaube, die dachten, okay, günstiger machen wir das Essen jetzt aber nicht.
1: Ja, sehr gut. 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
1: Tja, und wir bei uns in Deutschland wollen ja wieder Olympische Spiele haben. Aber Jakob, die Konkurrenz wird gerade immer größer.
7: Denn der Bürgermeister von London hat jetzt bei der BBC gesagt, dass man sich für die 40er Jahre auch wieder bewerben könnte. Denn die Briten würden gern öfter wieder große Sportevents bei sich haben. Wir bei uns in Deutschland müssen im Moment erstmal klären, mit welcher Region wir uns bewerben wollen. Im Moment kann ja Hamburg dazu noch abstimmen. Der Olympiakoordinator vor Ort, Steffen Rühke, hat beim Abendblatt gesagt, für unsere Sportlerinnen und Sportler wären die Spiele hier schon was ganz Tolles.
8: Wenn man die einmal darüber reden hört, was für sie Olympische und Paralympische Spiele bedeuten, dann ist das Herz, glaube ich, erwärmt von jedem, der das hört. Ich glaube, dass die Olympischen Spiele die Veranstaltung auf der ganzen Welt bleiben, die so viele Menschen in friedlichem Respekt vereinen und zusammenbringen, wie sonst gar nichts mehr auf der ganzen Welt.
7: In NRW und München hat man ja schon für die Spiele abgestimmt. Berlin will sich auf jeden Fall auch bewerben. Und entschieden wird dann alles im September. Dann könnten Flugtickets vielleicht bald ein bisschen billiger werden. Im Bundestag wird heute darüber gesprochen, dass man ja die Luftverkehrssteuer absenken will. Wenn die Airlines das 1:1 weitergeben würden, dann könnte man vor allem bei der Langstrecke sparen. Da könnte die Steuer um bis zu 12 Euro pro Ticket runtergehen. Und an der Kasse mit Bargeld bezahlen, das ist bei uns in Deutschland ja immer noch sehr beliebt. Es wird aber weniger. Eine neue Studie sagt, es ist jetzt schon fast Hälfte-Hälfte, was so Bezahlen mit Bargeld oder Karte angeht. Was auf jeden Fall immer beliebter wird, ist kontaktloses Bezahlen mit dem Handy oder der Smartwatch. Und ganz ehrlich, das geht ja auch am schnellsten.
1: Ich zahle gar nicht an der Kasse, gebe ich zu. Ich lasse Jakob zahlen.
7: Ja.
1: Ich lasse Jakob zahlen und dann per PayPal überweise ich
0: irgendwas. Das machen wir ja immer in der Pause. Jakob zahlt dann immer für uns. Und dann kriege ich auf PayPal immer Anfragen,
1: wo
0: ich mir denke, so viel habe ich doch gar nicht gekauft oder mir kaufen lassen. Ich glaube, der lässt von uns einfach seinen Einkauf mitbezahlen.
1: Ich mache es gerne.
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0: Und wir haben natürlich neue Musik für euch, diesmal von Malik Harris, Lie to Me. Es geht ums Lügen, ist ja eines meiner absoluten Lieblingsthemen. Mehr dazu gleich.
1: Aber Lügen haben kurze Beine, das wäre dann eher ich.
0: Ja, das ist richtig.
1: Jetzt gibt's für euch Marc Forster mit einem Lied. Schönen Donnerstag.

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0: Morgen, hier ist Energy am Morgen für euch mit Anna und Ben und natürlich mit neuer Musik, diesmal von Malik Harris.
1: Machen wir uns selbst etwas vor und halten an einer Lüge fest, damit wir uns Veränderungen nicht stellen müssen. Oh. Das ist der Inhalt dieser Single.
0: Hoi, hoi, hoi.
1: Und ich finde, boah, das kommt schon tief,
0: das
1: oder?
0: Wird
1: wow.
0: Tief.
1: Malik. Dass man sich aufdenkt, nee, ist schon okay. Ich bin ja glücklich in der Beziehung, weil ja, es ist ja halt, es passt ja immer so. Und auch mit dem Job, nee, auch damit komme ich klar. Einfach, weil wir Angst vor Veränderungen haben. Aber Veränderungen können auch was ganz Tolles sein.
0: Meine Güte, Lie to Me von Malik Harris, ganz neu über Energy.

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12: Olympische Spiele bei uns in Deutschland klingt für viele richtig gut. Jakob, wir müssen die aber erstmal kriegen.
13: Und dabei wird unsere Konkurrenz im Ausland gerade immer größer. Könnte sein, dass sich London nochmal bewerben will. Auch Istanbul und Budapest haben ja schon gesagt, dass sie Lust hätten. Geht ja um die Spiele 2036, 40 oder 44. Bei uns in Deutschland müssen wir uns im September erstmal auf eine Region festlegen, mit der wir uns dann bewerben wollen. Da hat ja zuletzt NRW schon dafür gestimmt. Und der Ministerpräsident vor Ort, Hendrik Wüst, meint, klar, man muss dann auf jeden Fall auch noch was investieren.
14: Ich würde mich verheben, wenn ich sage, bis Olympia da ist, baue ich hier eine neue Autobahn durchs Land. Das wäre Quatsch, brauchen wir aber auch nicht. Aber die laufenden Ausbauprojekte bei Straße und Schiene, ganz wichtig, auch Schiene, werden einen großen Beitrag dazu leisten. Olympia findet, wenn es hier stattfindet, in einer der verkehrsreichsten Regionen Europas statt.
13: Auch Hamburg stimmt ja gerade noch für eine mögliche Bewerbung ab. Das läuft noch bis Ende des Monats. Ansonsten gibt es noch München und Berlin, die Lust hätten. Dann werden ja seit Anfang des Jahres Briefe zur Musterung an junge Leute verschickt. Männer müssen den ausfüllen. 28% von ihnen haben das bis jetzt aber noch nicht gemacht, berichtet das Redaktionsnetzwerk Deutschland. Das will die Bundeswehr nicht so hinnehmen. Für die Leute könnte es dann jetzt ein Bußgeld geben. Morgen soll auch wieder bundesweit zu dem Thema protestiert werden, gegen eine mögliche Wehrpflicht. Und dann haben es die Bayern leider nicht ins Finale der Fußball-Champions League geschafft. Das 1:1 gegen Paris gestern hat nicht gereicht. Trainer Vincent Kompany sieht es bei The Zone trotzdem ein bisschen sportlich.
15: Ich habe viel, viel Respekt für diese PSG-Mannschaft. Schau mal, was sie gemacht haben in ganz Europa schon für 2 Jahre. Ich möchte nochmal spielen gegen PSG. Aber leider geht das diese Saison nicht mehr und wir werden uns vorbereiten und sehen, dass wir noch stärker sind. Wir haben schon Fortschritte gemacht diese Saison, müssen wir nochmal machen.
13: Ja, heute Abend hat er noch Freiburg eine Chance aufs Finale der Europa League. Ab 21 Uhr ist das Rückspiel gegen Braga. Gibt's auch live bei RTL.
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0: Vergesst mir Mission Impossible. Jetzt gibt's Mission Unknown.
1: So nämlich, was da euch erwartet. Zum Binge-Watchen hört ihr alles noch vor 10. Jetzt gibt's erstmal was für die Ohren. Kamerad, hug yourself. Schönsten Donnerstag.

0: Morgen, hier ist Energy am Morgen für euch natürlich mit einer guten Morgen.
1: Hallo.
0: Und mir, Ben. Schlechtes Wetter gibt's doch gar nicht. Wir sagen, das da draußen ist doch perfektes Wetter zum Serienbingen. Und wir haben auch gleich einen Tipp für euch.
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1: Ja, Paul ist unser Kollege hier bei Energy. Er ist aber auch Influencer und jetzt auch Teil einer Serie. Von Mission Unknown, The Unexpected. Paul, worauf hast du dich da eingelassen?
3: Ja, ehrlich gesagt wusste ich das teilweise selbst nicht so genau. Und das ist eigentlich auch das Konzept von Mission Unknown. Niemand weiß vorher wirklich, was passiert. Mhm. 10 Creator treten dabei in Zweierteams bei komplett unbekannten Missionen auf der ganzen Welt an. Wir wussten vorher, wie gesagt, weder wo es hingeht, noch was uns erwartet. Und genau das macht die Staffel diesmal nochmal deutlich extremer als vorher. Ich war mit meinem Freund und Kollegen Adi Totoro zum Beispiel in China und was unsere Challenge war, wie es gelaufen ist und welche anderen Challenges es sonst noch so gab, seht ihr bei Prime Video. Dort gibt es jeden Mittwoch 2 neue Folgen. Und wow, seit dieser Woche gibt es auch die ersten Folgen for free auf YouTube bei Knossis Kanal.
1: Ah.
3: Das war definitiv eine der extremsten Erfahrungen, die ich je machen durfte. Und deswegen würde ich mich sehr freuen, wenn ihr mal vorbeischaut. Es ist so eine Mischung aus Reality, Survival und Abenteuer. Und genau deswegen ist Mission Unknown perfekt für euren nächsten Couchabend.
1: Reality, Survival, Abenteuer.
0: Hast du dich damit?
1: Ja, damit hat er mich ein bisschen.
0: Würdest du da auch mitmachen, Anna, guten Morgen?
1: In so einer Show?
0: Ja,
1: auf jeden Fall.
0: Wirklich?
1: Ja, auf jeden Fall. Also nichts mit Dating, auf gar keinen Fall. Aber alles so mit Abenteuer, hier voll Bock drauf.
0: Nächste Staffel, Anna, guten Morgen dabei.
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2: Haben wir es an diesem Donnerstagvormittag. Schön, dass ihr da seid. Hallöchen, ich bin's, Felina. 10 Hits am Stück, die sind auch noch an. Ist doch perfekt, da gebe ich euch gleich mal eine Runde Nico Santos auf die Ohren. Und jetzt Taylor Swift.
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Show. Energy-Star Nico Santos ist in einer sehr nachdenklichen Era angekommen. Also er teilt zum Beispiel mit uns Learnings aus den letzten Jahren. Du musst nicht perfekt sein, um geliebt zu werden, nur ehrlich ist eins der wichtigsten Dinge, sagt er. Und genau in so einer Mood ist auch seine aktuelle Single Optimist entstanden. Hören wir jetzt bei Energy immer die besten neuen Hits. Richtig schön.

0: 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Wir haben es 10.26 Uhr.
1: Kollege Gabriel.
2: Morgen.
1: Ich war nämlich gestern im Kino.
3: Achso, ich dachte, Gabriel ist der Teufel.
1: Nein, du hast es endlich geschafft. Der Teufel trägt Prada, mir anzugucken, Teil 2.
2: Es ist ein unglaublich guter Film einfach, oder?
1: Und was ich auch mal ganz schön fand, es war nicht wieder irgendein Mann im Mittelpunkt.
2: Oh mein Gott, ja. Wer braucht denn diesen Mann?
4: Verzeihung, also Männer sind schon recht wichtig. Also auch.
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0: du Bock auf ein bisschen Promi-Gossip? Na klar, bekommt er hier bei Energy. Mit mir, Felina, und mit einem Update von der neuen Bachelor-Staffel, die da kommt. Die wird ja wieder mit Paul Janke sein. Für mich den original echten Bachelor überhaupt. Und es freut sich noch jemand so richtig doll darauf. Paul Jankes zweite Chance wird geliebt von Energy-Star Bill Kaulitz. Hat jetzt im Podcast Kaulitz Hills Folgendes verraten.
1: Da freue ich mich, mein Gott. Also das finde ich ganz, ganz schön. Den Paul Janke, den mag ich ja ganz doll. Der ist auch irgendwie süß.
2: Also ich würde da auch mitmachen.
1: Ja? Ist Teilnehmerin. Ja. Der ist irgendwie ist der cute. Ich mag den gerne. Der macht das auch gut. Der hat das auch super gemacht damals. Und schade, dass der auch noch niemanden gefunden hat.
0: So, also vielleicht finden wir da noch ein Match made in heaven. Das würde ich mir ja angucken. Bill Kaulitz beim Bachelor, zweite Chance für Paul Janke. Da kommt ja alles zusammen, was wir brauchen, oder? Also großartig.
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Happy Donnerstag, der Tag, an dem das Wochenende schon so lange her ist. Aber zum Glück das nächste nicht mehr so lange hin. Und genau dafür gibt's halt dieses eine ganz tolle Gefühl, das wir kennen, wenn wir spät in der Nacht auf der Tanzfläche sind und merken, Denken ist jetzt endlich mal ausgeschaltet. Jetzt ist nur noch Fühlen und vor allem auch Genießen. Und genau für diesen Moment haben Glockenbach zusammen mit Sam Harper einen Song gemacht. Der heißt Lost, jetzt für euch bei Energy. Immer die besten neuen, jetzt schon mal ein bisschen das Wochenendgefühl rein.

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1: An diesem Donnerstagvormittag, gut, dass ihr da seid, dann muss ich hier nicht alleine vor mich hin plappern, ne? Das ist immer ganz nett. Und vor allem habe ich auch so gute Musik in den Szenen jetzt am Stück. Gleich die aktuelle Single von Fastboy, die wollt ihr nicht verpassen. Jetzt Clock Lock und ich bin's, Felina. Hi.
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Seit 2021 sind sie so richtig offiziell im Musikbusiness drin, die beiden Jungs von Fastboy, aber die kennen sich einfach schon ihr ganzes Leben, sind nämlich Brüder. Und ich weiß nicht, wie es euch geht, ich liebe meine Geschwister, aber die Vorstellung, mit denen zusammen zu arbeiten, glaube ich, macht mich ein bisschen kirre. Glaube ich, macht mich nicht ganz entspannt. Aber bei den beiden funktioniert super. Fastboy jetzt für euch mit Beautiful Life bei Energy.

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0: ihr so zu Fernbeziehungen? Nervig. Stellt euch mal so eine richtig ferne Fernbeziehung vor. So 7200 Kilometer voneinander entfernt. So geht's gerade Viviana und ihrem Freund. Allerdings haben wir die beiden wieder zusammengebracht hier mit...
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0: 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Und Viviana möchte so gerne zum World Club Dome, halt nicht alleine, sondern mit ihrem Freund, der ja sehr weit weg wohnt, in Ohio in den USA. Bitte erzähl von deiner Fernbeziehung. So klang das heute bei Energy am Morgen.
2: Oh, wir haben jetzt schon seit 4 Jahren eine Fernbeziehung, weil ich da angefangen habe zu studieren.
3: Und ist er Amerikaner oder ist er Deutscher?
2: Er ist Amerikaner. Cole Austin.
3: Cole Austin?
2: Ja.
3: Wie cool kann man klingen? Das ist ja Wahnsinn. Und der würde mit dir auf das Festival gehen?
2: Ja, der würde sich auch mega freuen.
3: Du, Viviana, machen wir es kurz. Du geil. Und Cole Austin, ihr geht natürlich hin.
2: Cool, danke. Ich freue mich mega.
3: Du gehst zum World Club Dome.
2: Danke, danke. Ja, ich freue mich extrem doll.
0: Ja, und dann vor allem auch den Cole Austin da wiedersehen. Ich wusste ja, dass ihr cool seid, ne? Die hier zuhören, so, ich weiß, ihr seid mega die coolen Menschen. Aber wenn wir euch kennenlernen, ich denke jetzt mal so, ich fass das gar nicht. Wie geil seid ihr denn bitte? Also, klärt ihr euch auch eure Tickets? Ganz easy, gibt's halt nur in der Energy App. Da das Highlight raussuchen, auf welches Festival wollt ihr Energy am Morgen einschalten und gewinnen. Ich will euch doch auch so gern kennenlernen.
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1: Donnerstagmittag verbringt aber schön hier mit den Girls, mit den Popgirlies, denn gleich habe ich hier für euch die aktuelle Single von Tyler zusammen mit Sarah Larsen. In guten 10 Minuten, richtig nice Ding. Jetzt Taylor Swift und ich bin's, Felina. Hi!
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So, und das merkt man. Das merkt man. Sarah Larsson habe ich jetzt hier für euch bei Energy immer die besten neuen Hits. Sie sagt, na klar, ist Promo über TikTok super wichtig, wenn ich hier gerade irgendwie einen neuen Song draußen habe und so, mache ich das einfach. Aber sie hat gesagt, es war eigentlich nie die Idee dahinter, ihre Fans über Social Media zu erreichen, sondern sie macht es so aus sich raus, weil sie eh Bock hat, so ganz viele Videos und TikToks und so ein Kram zu machen. Und deswegen funktioniert das so gut und deswegen ist sie da wahrscheinlich einfach auch so wahnsinnig authentisch. Hier ist sie zusammen mit Tyler bei Energy immer die besten neuen Hits. 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

0: Es ist 5 Minuten vor 1:30.
1: Kollege Gabriel.
2: Morgen.
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0: Erst war er einer, dann wurde plötzlich der Status aberkannt und jetzt diskutieren wir schon wieder. Die Rede ist vom Pluto und ob er denn wirklich ein Planet ist. Ihr hört Energy, immer die besten neuen Hits mit mir, Felina. Und es ist mal wieder Zeit für Felinas fulminantes Weltraum-Update und diesmal geht es um den Pluto. Wir fangen von vorne an. 1930 wurde dieser Himmelskörper entdeckt, der Pluto, und erstmal als Planet eingestuft, als 9. Planet unseres Sonnensystems. Und 2006 kam dann die Degradierung und hat man gesagt, das ist halt kein Planet, er erfüllt nicht alle Kriterien. So, dann denkt man ja gut, dann haben wir es abgeschlossen, ist ja eigentlich eine wissenschaftliche Begründung, fertig, können wir alle mit leben. Nein, nein, nicht mit dem aktuellen NASA-Chef Jared Isaacman. Der macht die Diskussion jetzt nochmal auf und sagt, make Pluto a planet again. Es ist natürlich ein total emotionales Diskussionsthema, was da irgendwie aufgerissen wird. Denn laut den offiziellen Regeln erfüllt Pluto nicht alle drei Kriterien, die es braucht, um als Planet gezählt zu werden. Wir gehen die mal kurz durch. Also ein Planet umkreist die Sonne, besitzt genügend Masse. Und daraus folgen zwei Sachen. Der kriegt dann eine runde Form und er bereinigt seine Umlaufbahn von anderen Flugkörpern, die da so sind. Und drittens, er leuchtet nicht selbst, sondern reflektiert das Licht von seinem Stern. So, das wäre bei uns halt die Sonne. Das alles funktioniert, mag alles sein, aber der Pluto ist einfach nicht fett genug sozusagen. Also in seiner Umlaufbahn sind andere Körper, die da auch rumschwirren. Deswegen ist er eben kein Planet, sondern ein Zwergplanet. Und fertig, aus, Ende der Diskussion. Und deswegen wird bei diesem ganzen Thema auch am Ende gar nicht groß was rauskommen, weil es wirklich eher ein ideologisches Thema ist, was da gefühlt ist. Und ehrlich gesagt erinnert mich dieser NASA-Chef gerade so ganz toll an einen gewissen Ex-Freund, der sich irgendwie nach einem halben Jahr Trennung und Funkstille auf einmal bei ihm meldet mit so, na wie geht's, wollen wir das nicht nochmal aufmachen, das Thema mit uns beiden? Nein, wollen wir nicht. Das hatten wir geklärt.
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Wie viele Talente braucht ein Mensch? Paula Stella so, ja. Weil die Frau ist ja so unfassbar talentiert, schreibt wunderschöne Songs, hat eine großartige Gesangsstimme, macht eigene Musik. Toll. Hören wir uns jetzt hier auch an bei Energy. Immer die besten neuen Hits. Aber on top ist sie noch Synchronsprecherin, Musical-Darstellerin, kann verschiedene Tanzrichtungen sehr, sehr gut. Auch noch klar. Und deswegen, bitteschön, ihre Bühne, Frau Stella, jetzt für euch. Love Sick bei Energy. Immer die besten neuen Hits.

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1: Uhr haben wir es, Donnerstags Mittagspause und neuen 10 Hits am Stück habe ich gleich für euch meinen aktuellen, super dollen Lieblingshit Harrison, All the Things She Said. Gibt's hier in so guten 10 Minuten jetzt Miles Smith und Niall Horan und ich bin's, Felina. Hi!
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0: Weiter geht's hier für euch bei Energy, immer die besten neuen Hits mit einem Song aus der Serie Heated Rivalry.
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0: Mhm. Wenn ihr wisst, dann wisst ihr. Und der ist nämlich von Harrison. Der hat sich den Song All the Things She Said von Tattoo genommen und den remixed. Und seit er in der Serie drin ist, ist er aus den viralen Hits überhaupt nicht mehr wegzudenken. Und wenn ihr Bock habt auf noch mehr TikTok-Hits, dann checkt gerne unseren Stream of the Week auf energy.de und auch in unserer neuen Energy-App ganz, ganz viele tolle Sounds, die gerade auf TikTok viral gehen. Unter anderem eben auch Harrison, All the Things She Said, jetzt für euch bei Energy. Yeah.

0: 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Hi.
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0: Normalerweise berichtet er hier über Serien und Filme. Jetzt ist er sogar Teil von so einer Serie. Die Rede ist von Kollege Influencer und Filmnerd Paul.
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2: Hallo zusammen. Diese Woche geht's mal nicht um einen Film oder eine ganz klassische Serie, sondern um ein Abenteuerformat. Und diesmal wird's auch hier etwas persönlicher, weil ich ein Teil dieses Formats bin. Es geht um Mission Unknown The Unexpected. Und wenn man mich fragt, Paul, worauf hast du dich da eigentlich eingelassen, dann kann ich sagen, keine Ahnung, weiß ich teilweise selbst nicht so genau. Und genau das ist eigentlich auch das Konzept von Mission Unknown. Niemand weiß vorher wirklich, was passiert. 10 Creator treten dabei in Zweierteams bei komplett unbekannten Missionen auf der ganzen Welt an. Wir wussten, wie gesagt, vorher weder, wo es hingeht, noch was uns erwartet. Und genau das macht die Staffel diesmal nochmal deutlich extremer als vorher. Ich war mit meinem Freund und Kollegen Adi Totoro zum Beispiel in China und was unsere Challenge war, wie es gelaufen ist und welche anderen Challenges es sonst noch so gab, seht ihr bei Prime Video. Dort gibt es jeden Mittwoch 2 neue Folgen. Und seit dieser Woche gibt es auch die ersten Folgen for free auf YouTube bei Knossis Kanal. Das war definitiv eine der extremsten Erfahrungen, die ich je machen durfte. Und deswegen würde ich mich sehr freuen, wenn ihr mal vorbeischaut. Es ist so eine Mischung aus Reality, Survival und Abenteuer. Und genau deswegen ist Mission Unknown perfekt für euren nächsten Couchabend.
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0: Wow, danke, Paul.
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endlich mal wieder eine Girlband. Die kommen aus UK und die habe ich jetzt hier für euch bei Energy. Immer die besten neuen Hits. Flow heißen die drei Girls. Und sie haben vor allem auch richtig, richtig tolle weibliche Vorbilder. Zum Beispiel sind die ersten Konzerte von den Mädels gewesen, unter anderem von Kehlani und von Miley Cyrus. Und das noch richtig, richtig früh, als man noch so enttäuscht war, dass sie dann irgendwie nicht mit einer blonden Perücke als Hannah Montana auf die Bühne gekommen ist, sondern einfach Miley Cyrus war. Ja, hier sind Flow für euch mit Leak It bei Energy. Leak It.

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2: Und wir haben schon wieder 14 Uhr, Donnerstagnachmittag. Gut, dass ihr da seid. Hallöchen, die 10 Hits am Stück sind an. Ich bin's, Felina, und ich habe hier gleich für euch die aktuelle Single von Alok zusammen mit Khalid. Richtig geiles Ding geworden. Und jetzt Taylor Swift.
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Wie oft seid ihr schon umgezogen und reicht dabei vielleicht eine Hand zum Abzählen? Weil bei mir, ja, ich bin tatsächlich erst ein einziges Mal in meinem Leben umgezogen, aber ich liebe alles. Ich finde es alles super, wie es ist. Und Khalid sagt, nee, der ist schon in seiner Kindheit so viel umgezogen, dass ihn das richtig früh hat so reifen lassen und über richtig krasse Dinge hat nachdenken lassen. Ich meine, das ist natürlich auch ein Vorteil. Khalid schreibt wahrscheinlich deswegen auch so unfassbar diebe Texte. Jetzt für euch zusammen mit Alok hier bei Energy immer die besten neuen Hits.

0: In 4 Minuten ist es schon 3:30.
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0: Immer die besten neuen Hits hier bei Energy und mit uns werden ja richtig Wünsche wahr, zum Beispiel für Eileen.
1: Wow, danke schön, ich freue mich.
0: Denn sie hat hier mitgemacht.
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0: Ja, und da schickt ihr uns einfach, was ihr euch gekauft habt oder noch kaufen wollt und wir zahlen das. Hauptsache, euer Zuhause wird gemütlicher und schöner. Und die Geschichte von Eileen ist ganz witzig, denn ihr Mann war eigentlich im Baumarkt, um eine Glühbirne zu holen. Nur dann ist das hier passiert.
4: Ja, es war halt einfach witzig, weil ich habe mich schon gewundert, hey, was holt er denn für einen riesen Karton aus dem Auto? Ich dachte mir, also die Glühbirne ist aber ein bisschen groß. Und die Kinder schon direkt auf ihn losgesprungen. Papa, ist nicht dein Ernst, ist das ein Whirlpool? Er hat gesagt, was soll ich machen? Das war im Angebot. Ne?
0: So, da kann man manchmal nichts machen. Genau das Ding haben wir bezahlt. Und jetzt steht das bei euch, Eileen.
4: Ja, den haben wir sofort aufgebaut. Das ging super schnell, muss man sagen. Der ist auch immer noch im Betrieb und jetzt auch wieder. Und ja, der ist einfach genial. Der macht immer noch sehr viel Spaß.
0: Sehr schön. Hätte ich ja gedacht, dass das ein Gegenstand ist, irgendwann so ein bisschen blöd in der Ecke steht. Aber nein, ihr nutzt das perfekt. Also, kauft euch, was ihr braucht. 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

Weiter geht's mit einem Singer-Songwriter hier für euch bei Energy. Immer die besten neuen Hits. Der nennt sich Moskena und der hat sich selber gesagt am Anfang, hey, ich weiß, ich bin jetzt noch nicht der Beste, aber ich lerne mal schön von den Leuten, die ich am besten finde im Songwriting. Ja, also da hat er sich jetzt nicht irgendwie einen Lehrer für geholt, sondern einfach mal geguckt, was machen denn die krass talentierten Songwriter seiner Zeit so, ne? Hat sich ganz viele Songs von denen durchgelesen, geguckt, was sind die Tricks, was sind die Momente, die Texte so erlebbar machen, und daraus hat er gelernt. Moskena jetzt für euch mit Rhythm Unknown bei Energy, immer die besten neuen Hits.

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1: Leute, heute Abend schaue ich mir Der Teufel trägt Prada 2 an und damit wir schon mal in die Mood kommen, hören wir gleich Runaway von Lady Gaga und Doechii. Jetzt geht's hier weiter mit Jennifer Lopez.
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Und zwar ist das unser Energy TikTok Stream. Findet ihr bei uns in der App oder auch auf energy.de. Und der hier ist natürlich auch dabei. Lady Gaga zusammen mit Doechii und Runway. Hört ihr hier auf Energy immer die besten neuen Hits.

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0: 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Jetzt geht es hier um L'Amour.
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0: Damit haben meine Kollegen Anna und Ben von Energy am Morgen wahrscheinlich heute früh nicht gerechnet. Die liebe Viviana hat sich angemeldet im Energy Festival Sommer. Sie möchte gern zum World Club Dome gehen, am besten natürlich mit ihrem Boyfriend zusammen. Das Ding ist, ihr Boyfriend, der lebt gar nicht hier.
2: Oh, wir haben jetzt schon seit 4 Jahren eine Fernbeziehung, weil ich da angefangen habe zu studieren.
0: Und jetzt müsst ihr euch mal reinziehen. Vivianas Boyfriend Cole aus Amerika, der kommt jetzt extra nach Deutschland, um sie beim World Club Dome zu sehen. Und natürlich hat Viviana ihre Tickets bekommen, ist doch ganz klar.
2: Cool, danke, ich freue mich mega.
0: Einfach 2 Herzen auf dem Festival vereint, süßer geht es kaum. 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

Es gibt so Leute, die machen irgendwie 1000 Sidequests. Da denkst du dir, ah klar, das macht die natürlich auch noch. Energy Star Sia ist so jemand. Die ist zum Beispiel Synchronsprecherin beim My Little Pony Film. Das finde ich schon iconic. Dann hat sie selber auch ganz viele Drehbücher schon geschrieben. Und natürlich macht sie Mucke, ganz klar. Hört ihr jetzt hier zusammen mit Afrojack und David Guetta Awake Tonight auf Energy. Immer die besten neuen Hits.

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2: Uhr, ihr hört Energy mit mir, Vivi. Ich freue mich, dass ihr da seid. Und zur Belohnung gibt es natürlich gute Musik. Gleich zum Beispiel Two Colors mit Mad World am Start. Und jetzt habe ich Taylor Swift für euch.
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Ihr hört Energy jetzt mit den Jungs von Two Colors und die sieht man fleißig im Studio. Da wird was Neues auf uns zukommen und zwar zusammen mit ihm hier. Das ist Declan J. Donovan, da noch zusammen mit Glockenbach. Jetzt, wie gesagt, zusammen mit den Two Color Jungs, da wird ein neuer Song kommen. Den werdet ihr hier natürlich hören, da bin ich mir ganz sicher. Jetzt erstmal Two Colors alleine mit Mad World, immer die besten neuen Hits auf Energy.

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0: auf Social Media lieben alle ihre Lifehacks und heute bekommt ihr sie hier im Radio. Energies an über die besten neuen Hits mit mir, Vivi. Ich spreche jetzt mit Julian und Marian. Die beiden sind Zwillinge und haben rund ums Wohnen ganz viele Lifehacks am Start. Auf Insta folgen ihnen 500.000 Follower. Also die beiden Jungs, die wissen, wovon sie reden. Julian, was geht dann zum Beispiel beim Einrichten so gar nicht? Was sagst du?
1: Wir würden auf jeden Fall davon abraten, zu sehr Ton in Ton einzurichten, weil ein Raum sonst schnell flach wirken kann. Schöne Kontraste, unterschiedliche Farben helfen dabei, so einem Raum Tiefe zu geben und Charakter.
0: Okay, apropos Farbe, Marian, hast du da vielleicht noch einen Tipp für uns, was das Thema Farbe angeht?
2: Was viele Leute nicht wissen, ist, dass man sich in den meisten Baumärkten genau den Farbton anmischen lassen kann, den man haben möchte.
0: Ah.
2: Man kann zum Beispiel ein Farbmuster mitbringen, das wird dann eingelesen und anhand dessen entweder eine Wandfarbe oder ein Lack angemischt.
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Leute, noch einmal schlafen, dann gibt's ja neue Musik für uns. Unter anderem von Energy Star Nico Santos. Hat jetzt auf Insta zum Beispiel schon ein Video gepostet mit Blutflecken im Gesicht und hat geschrieben, Freitag erfahrt ihr, warum ich so aussehe. Morgen ist es soweit, wir sind gespannt. Jetzt hören wir erstmal seinen neuesten Track Optimist hier auf Energy. Immer die besten.

0: Leute, 17 Uhr, das Leben ist schön. Das finden auch die beiden Jungs von Fastboy. Beautiful Life hört ihr hier gleich. Jetzt geht's weiter mit Alex Warren und ich bin's, Vivi. Hallöchen.
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Jungs von Fastboy hatten einen etwas holprigen Start, würde ich sagen, aber gar nicht mal selbst verschuldet. Nee, die haben sich 2021 gegründet. Also da ist gerade noch so Corona gewesen und als DJs natürlich nicht viel los, dann mit Gigs und so weiter. Aber sie haben es natürlich trotzdem geschafft, karrieretechnisch. Hört ihr jetzt hier mit ihrem neuesten Track Beautiful Life immer die besten neuen Hits auf Energy.

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0: Hallihallöchen, ihr hört Energy mit mir, Vivi. Leute, meine große Festival-Ära ist schon vorbei. Aber ob ich mich noch ein bisschen auskenne, das testet jetzt mein Kollege Armani.
1: Hallöchen.
0: Hallo Armani, du hast mir KünstlerInnen mitgebracht und ich muss sagen, auf welchem Festival die dieses Jahr auftreten.
1: Ganz genau.
0: Los geht es.

0: Oh!
1: Zero?
0: Oh, fett. Nee.
1: Reden wir vom Sigurd oder war das das Frequency Festival?
0: Ey, was ist das für eine Line-Up?
1: Oder?
0: Das Armani, ist richtig geil. Stell dir vor, du siehst an einem Tag einfach Clock, Clock, Lord und Sido gleichzeitig. Na logisch, warum denn auch nicht?
1: Das ist wirklich, ich muss das kurz halten, aber da gibt es noch viel, viel, viel, viel mehr.
0: Ja, geile. Krass. Okay, also Sigurd oder das Frequency, ich log ein, das Sigurd Festival.
1: Leider falsch.
0: Oh, also auf dem Frequency sind die zu sehen.
1: Ganz genau, diesen August, 20. bis 22. in St. Pölten, also in Österreich.
0: Wow, okay.
1: Einfach hinfliegen und dann könnt ihr die alle live gucken.
0: Ja, und das vor allen Dingen halt for free, ne? 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
1: Auf geht's.
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0: Kanadier-Star Norma Jean Martini. Die lebt seit einigen Jahren jetzt schon in Deutschland, kann auch ein bisschen Deutsch. Und wir haben sie letztes Mal gefragt, wie würde sie sich denn einen Döner bestellen?
1: Hallo, ich nehme einen Falafel-Teller. Ich bin vegan. Ich kann keine Sauce mit Milch haben. Ich schmückte alles, die Salat, Spicy Chili Sauce, Erdnusssauce.
0: Ja, perfekt, oder? Also die meisten, die reingehen, sagen Normalfleisch, Salat, alles. Das ist wesentlich grammatikalisch falscher. Norma Jean Martini mit Encore hört jetzt hier immer die besten neuen Hits auf Energy.

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1: Leute, es wird heiß hier auf Energy. Gleich habe ich nämlich für euch einen neuen Track von Topic zusammen mit Becky G. Sorry Puppy. Hört ihr hier 10 Minuten und jetzt habe ich Taylor Swift für euch.
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1: Hey, hier ist Spooky von Clock Clock und ihr hört unsere Single Out of the Dark auf Energy, Hit Music.

So, und das könnt ihr euch jetzt mal merken, liebe Männer. Die meisten Frauen, die allermeisten, würde ich sagen, schminken sich nicht für euch. Nee, nee, nee. Wir machen uns hier nicht fertig morgens irgendwie für euch eine Stunde oder abends zum Feiern gehen. Das machen wir für uns selber, weil wir das selber feiern und schön fühlen. Und genau das sagt auch Becky G in ihrem neuesten Track. Sorry, Papi, ich mache mich heute nicht hübsch für dich. Hört jetzt auf Energy, immer die besten neuen Hits.

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0: könntet ihr im Notfall ein Passagierflugzeug landen? Jeder zweite Mann sagt jetzt gerade ja. Das hat nämlich eine Studie gezeigt und ich überprüfe das jetzt. Bei mir im Studio ist mein Kollege Armani.
1: Servus.
0: Armani, folgendes Szenario, ja? Du fliegst nach Frankreich, meinetwegen. Aus irgendwelchen Gründen fallen beide PilotInnen aus. Und jetzt wirst du gefragt, ey, kannst du irgendwie mit Hilfe des Towers das Flugzeug einigermaßen landen? Was ist deine Antwort?
1: Wir fallen. Wir fallen. Ich bin mein letztes... Keine Chance. Ich bin letztens vom Fahrrad geflogen. Ich habe keine Chance.
0: Okay, du sagst nein. Jetzt ist es ja aber so, dass jeder zweite Mann ja sagt. Und ich habe mal unseren Morningshow-Moderator Ben gefragt. Okay. Das war seine Antwort.
2: Hallo Vivi, die Antwort ist klar und deutlich und wie aus der Pistole geschossen, selbstverständlich. Erstens, ich habe Flugsimulator gespielt auf dem Rechner. Also ich habe schon mal einen Flieger gelandet, nur halt am Computer. Zweitens, mein Großvater war Pilot. Das heißt, es ist mir in den Genen.
0: Klar.
2: Und drittens, ich bin Radiomoderator. Das heißt, ich muss auch eine Radiosendung fahren. Und wie du am besten weißt, gibt es da auch so einige Knöpfe. Und da habe ich noch nie was falsch gemacht. Insofern 100%, ich könnte dieses Flugzeug landen.
0: Absolut vergleichbar, oder? Was sagst du?
1: Ich sag, genau das ist das Problem. Und deswegen muss ich mich dann mit so Sachen rumschlagen.
0: So, und genau damit würde ich gerne schließen. Genau das, lieber Ben, ist das Problem.
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Energy Star Tyler ihrer Familie damals erzählt hat, dass sie gerne beruflich Musik machen möchte, waren die erstmal gar nicht so richtig begeistert. Ne? Die wollten natürlich, dass sie was Vernünftiges anfängt mit ihrem Leben und so weiter. Aber es hat gar nicht so lange gedauert, sie dann doch zu überzeugen, weil der Erfolg kam dann ziemlich schnell. Tyler hört jetzt zusammen mit Sarah Larsson She Did It Again auf Energy immer die besten

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1: Wenn ihr gerade so richtig verliebt seid, seid ihr hier gleich an der falschen Adresse. Paula Stella ist nämlich Love Sick. Hört ihr hier gleich in 10 Minuten. Jetzt geht's weiter mit Miles Smith und ich bin's Vivi. Hi.
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Dieses Gefühl kennen wir, glaube ich, alle, ne? Da sehe ich direkt Sheldon vor mir, wie er mit so einer Sprühflasche und zugehaltenem Mund vor mir steht. Ihr seht überall Paare, seid aber selber vielleicht gerade ein bisschen im Liebeskummer. Oh, schrecklich. Paula Stella hat einen Song drüber geschrieben, Lovesick. Hört ihr hier auf Energy immer die besten.

0: die besten neuen Hits hier bei Energy. Gleich Olivia Rodrigo für euch, außerdem Sonny Federa und Kamrad macht den Anfang.
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0: Donnerstagabend haben wir es, 7. Mai. Ich bin Julian. Schön, dass ihr mit dabei seid und schön, dass wir eure Geschichten erfahren.
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0: Ist eigentlich super einfach. Ihr kauft euch Möbelstücke und wir zahlen das gemeinsam mit ImmoScout24. Heute in der Früh zum Beispiel hat sich Sophie gemeldet, die meinte, ich habe einen neuen Fernseher gekauft, weil mein Freund beim Zocken so ausgerastet ist, dass er mit dem Controller den Fernseher zerstört hat. Zack, Rechnung eingelöst bei energy.de und wir haben dann diesen neuen Fernseher gezahlt. 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

0: Immer die besten neuen Hits heute hier bei Energy. Gleich Dominik Feig für euch, außerdem Felix Jähn und Nico Santos macht den Anfang.
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Es ist spät geworden hier bei Energy an diesem Donnerstag, so spät, dass ich raus bin für heute. Ich habe Feierabend. Schön, dass ihr mit dabei wart. Ihr hört mich, wenn ihr wollt, morgen wieder. Dann feiern wir gemeinsam rein ins Wochenende. Bis dahin, habt jetzt eine schöne Nacht. Dominik Feig zum Abschluss mit White Keys und immer den besten neuen Hits. Ciao, ich bin raus. Bis morgen.

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0: Kollege Gabriel. 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

0: Zwei Drittel der Gen Z benutzen schon KI beim Dating ist ein
1: Fakt.
0: Ja, vor allem, um eben erstmal Nachrichten zu schreiben,
1: ja, genau. Ja,
0: oder okay, drauf zu reagieren. Ja. Viele haben sich aber da auch schon eingeloggt für Dating-Ideen, um wirklich auch rauszukriegen, wo soll ich denn hingehen?
2: Finde ich aber
0: was
2: gar nicht so schlimm, ne?
1: Das finde ich auch nicht so schlecht. Ja. Vor allen Dingen halt nicht nur irgendwie holen uns einen Kaffee,
2: genau,
1: und gehen spazieren,
2: essen
1: sondern
2: gehen oder so,
1: vielleicht mal Axt werfen, ja, oder irgendwas Ausgefallenes. Also deswegen KI beim Dating super.